0: Turban.
1: Ich weiß nicht, da wollte ich mich gerade draufsetzen.
2: Was denn jetzt?
0: Willst du das hier stehen lassen? Oder wie willst du das machen?
2: Schau mir noch die unheimlichen Geräusche rum.
1: Halt's ruhig hoch.
2: Ey, ich verschwind jetzt. Sonst drehen die mir ins Kreuz.
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Das wird doch auf euren Arsch, Mensch. Setzt euch doch hin. Hey, da müsst ihr alle weggehen vorne. Setzt euch doch einfach hin.